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0: Ich habe es vorhin schon erwähnt, dass wir damals auf vielen Jams unterwegs waren. Wir haben in der Urne angefangen zu breaken, also ich mehr schlecht als recht, die anderen besser. Und wir haben gerappt, zum Beispiel in Schmalkalden, in der Villa. Wir haben am Herrenberg in der Unterführung gefreestylt, da war ich noch nicht mal im Stimmbruch. Ey, yo! Viele Leute sagen, ey, Klüsen, warum rappst du nicht mehr? Das stimmt nicht. Ich rappe und ich rappe sehr gerne und ich habe zwei Gäste dabei, die ich auf den Jams kennengelernt habe und die meine besten Freunde sind. Kräftigen Applaus für Normsin und Dirty MC!
1: Schönen guten Abend, Erfurt City!
2: Erfurt, wunderschönen guten Abend, geht's euch gut?
0: Und es wird so laufen, wenn der Beat einsetzt, DJ Malik gibt das Zeichen, dann müsst ihr bouncen. Das heißt, ihr hebt alle eure Arme und ihr bounzt mal richtig geil ab zu dem Stück. Okay.

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